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Schwerpunktmäßig ist heute Doo-Wop-Time in Teen Beat Damals Nummer 504. Schön, dass Sie eingeschaltet haben. Im Gerd Musfelder Mikrofon. Moin und hallo. Und wie es unser kleiner, feiner Sender vorschreibt, verweise ich auch heute darauf, dass mir die ganze Last der Sendeverantwortung obliegt.

1953 starteten sie als The Swallows, El Flamingos oder auch Five Flamingos, bevor daraus 1955 The Flamingos wurden. Auf dem Checker-Label aus Chicago hatte die afroamerikanische Gesangsgruppe mit I'll Be Home ihren ersten Top-10-Hit in den Rhythm and Blues Charts in Amerika. Und wie es damals üblich war, gab es für die weißen Ohren, sage ich jetzt ausdrücklich etwas ketzerisch, eine weichgespülte Version, auch im Text wohlgemerkt. Hier ist Pat Boone mit I'll Be Home. Bei uns war es die Rückseite von Tutti Frutti, wenn ich mich recht erinnere.

Sie kennen Come Softly to Me, natürlich mit den Fleetwoods. Und ich habe heute einmal die Version mit Richard Barrett und den Chantels aufgelegt. Im Februar 1959 auf dem Gone-Label in den USA erschienen. Gab es übrigens auch in Deutschland auf dem Electrola-Label. Aus dem Film American Graffiti ist Ihnen sicher Speedo mit den Cadillacs bekannt. Die Gruppe stammte aus Harlem und 1955 war Speedo ein Top-10-Hit in den Rhythm and Blues Charts und die Aufnahme schaffte es auch in die Top 20 der Billboard Charts. Ein Auftritt von Earl Speedo Carroll in der Alan Freed Christmas Show brachte den großen Erfolg des Songs. Rinaldo hat sich zwei Songs gewünscht und ich hatte keine Probleme, die zu finden. Grüße an unseren Stammhörer Rinaldo sende ich hiermit und dazu die Wunschtitel Jerry Lee Lewis und I'll Sail My Ship Alone und Bill Thomas mit Shakedown.

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1: Am 1. September 2019 ist Lou Williams gestorben. Louis Wayne Williams wurde am 12. Januar 1934 in Chillicothe, Texas geboren. Aufgewachsen ist er in Dallas. Bei uns kannte ihn kein Mensch, bis Bear Family Records 1999

Waren The Orioles, eine Gesangsgruppe, die Ende der 40er Jahre den Trend setzte, sich Vogelnamen zu geben, wie The Crows, The Ravens, The Flamingos oder auch The Larks. Alle diese Doo-Wop-Gruppen wurden recht erfolgreich. Crying in the Chapel ist ihnen sicher geläufiger in der Version mit Elvis Presley. Sonny Till war der Tenor der Orioles. Er ist am 9. Dezember 1981 gestorben. Davor gab es The Miracles mit Got a Job und das war die Antwort auf Get a Job mit den Silhouettes. Für die afroamerikanische Gruppe aus Philadelphia war das 1958 ein Nummer-1-Hit in den Billboard-Charts. The Crows hatte ich eben schon kurz erwähnt. Hier sind sie mit ihrem einzigen Hit G im Februar 1953 auf Rama R Nummer 5 erschienen. Jan und Dean brachten ihre Version des Songs 1960 auf ihrem Album The Jan and Dean Sound.

I Get So Lonely. Mit den Four Nights war das. Aus Charlotte in North Carolina stammte das afroamerikanische Quartett, das bereits 1943 gegründet wurde. 1954 war das Lied ein Hit und die Platte verkaufte sich über 1 Million Mal. 1966 hat sich die Gruppe aufgelöst. Birdie Green war eine afroamerikanische Rhythm and Blues und Jazzsängerin aus Detroit. Und sie hörten sie mit Memories Are Made of This, sicher bekannter als Hit von Dean Martin oder auch auf Deutsch Heimweh mit Freddie Quinn. Dieter aus Ravensburg hat Louise Brown mit Son-in-Law in der Sendung Nummer 499 gefallen und erwünschte sich mehr von der Dame. Sorry, Dieter, ich habe nichts. Vielleicht kann einer unserer Hörer mir auf die Sprünge helfen. Hier sind The Isley Brothers mit Everybody's Gonna Rock'n'Roll. Sie kennen sie natürlich mit Shout Part 1 and 2.

Haben Sie den Song erkannt? Ilo Schieder hat bei uns gesungen, 7 einsame Tage, begleitet von dem Orchester Max Greger auf Polydor. Bonnie Lou und George Gibbs haben in Amerika, ich sage einmal, die weißen Versionen gemacht. Und ich habe eben The Crows mit 7 Lonely Days gespielt und es war eine der wenigen Aufnahmen der Crows mit einer Sängerin. Viola Watkins war das. 1952 erschien der Song auf Rama R3. Davor gab's The Cadillacs mit einer Fortsetzung von Speedo. Speedo is back. Das war natürlich der verzweifelte Versuch, an den Hit anzuknüpfen, ging aber daneben. Hier sind Shep and the Limelights mit Daddy's Home, aufgenommen am 1. Februar 1961, veröffentlicht auf Hall 740. Im Mai 1961 erreichte das Lied Platz 2 der US-Hitparade. James Shep Shepherd ist bereits am 24. Januar 1970 gestorben.

für die Heartbeats hat James Shepherd A Thousand Miles Away geschrieben. Der Song war Bestandteil des ersten Rock'n'Roll-Zyklus, bestehend aus A Thousand Miles Away, 500 Miles to Go, Daddy's Home, Three Steps from the Altar, Our Anniversary und What Did Daddy Do?

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2: Ein neuer Kalendertag, der heißt bei uns auch immer gleichzeitig eine neue Sammelgelegenheit für nette und amüsante Oldie-Musikgeschichten, die es einfach nicht verdient haben, in Vergessenheit zu geraten. Und dabei schenkt uns das Medium Internetradio auch inzwischen wirklich ausreichend Sendezeit, damit man so ein weitreichendes Projekt auch über mehrere Jahre tatsächlich planen und angehen darf. Ein wahres Geschenk für jemanden, der wie ich noch in den 90er Jahren an der UKW-Front dauernd gesagt bekommt, was man in einem schmalen 2-Stunden-Oldie-Segment pro Woche machen darf und was auf keinen Fall geht. Aber dabei ist jetzt auch das Thema Oldies, aus welcher Musikbrille man das auch immer betrachten möchte, mit einem naturgegebenen Geschichts- und Geschichtenanteil ganz unweigerlich schon immer verbunden. Und den dürfen wir jetzt im Internetzeitalter auch endlich in vollen Zügen auch auskosten. Nur das bedeutet auch immer wieder eine entsprechende redaktionelle Vorarbeit. Denn der Inhalt generiert sich halt leider nicht von selber. Bereits sprechfertig, vielleicht auch noch von einer tollen künstlichen Intelligenz geliefert. Außerdem weiß da ja auch noch niemand, ob auch unsere analoge Musik bei der KI inzwischen schon überhaupt angekommen ist. Wir sammeln also weiterhin ganz analog Musikgeschichten aus alten Tagen für unsere Songstory-Abteilung bei unserem täglichen Hit History Tageskalender.

Damit wir aber dieses Konzept auch garantiert nicht auf das Thema Geburtstage eingeschränkt sehen wollen, dafür habe ich auch schon seit Jahr und Tag mal zwei stellvertretende 8-stündige Themenstrecken auf die Spur gebracht. Zu Halloween oder auch zum Thema der Mondlandung. Auch damit man mal exemplarisch erleben kann, dass zum Beispiel der 31. Oktober oder gerne auch der 21. Juli solche Sendungen eigentlich immer themenbezogen gerne auf den Kalender nehmen mag. Mit unserem Hit History Geburtstagskalender. Da brechen wir aber die Stundenbarriere jetzt endgültig auf, weil es auch einfach Sinn macht, sich nicht mehr davon leiten zu lassen. Wenn also mehrere Stimmen und mehrere Redakteure sich auf gut gemachten Inhalt konzentrieren, dann kommen am Ende wahrscheinlich mehr Beiträge raus, die man wieder verwenden kann und vor allem nochmal hören möchte, als wenn man seine Zeit als Radiomacher häufig auch dazu verwenden muss, immer diese Stunde voll zu kriegen. Ein Radiorelikt aus dem 20. Jahrhundert, das man sicherlich so leicht zwar nicht abschütteln kann, aber wir können es mal versuchen mit unserem Hit History Tageskalender.

Ich hoffe, ihr bekommt da mit der Zeit so einen groben Eindruck, dass ich hier nicht über ungelegte Eier sprechen möchte. Im Gegenteil, wenn es doch schon gut 4000 Songgeschichten aktuell auf die Tage verteilt gibt und 2000 Geburtstagsgeschichten auf unserem Kalender, freilich auch schon immer mit 2 oder 3 Geburtstagsgeschichten pro Tag am Start. Aber wenn ihr dieses Sendekonzept mal noch 2 oder 3 Jahre lang mitverfolgen wollt, dann sind es vielleicht 5 oder 10 Geburtstagsbeiträge an jedem Tag. Wir wollen mal sehen, wie sich das so weiterentwickeln lässt. Ein Fundus, an dem sich auch gerne andere Radiomacher und auch Sendebetreiber gerne beteiligen können, mit immer unterschiedlichen Stimmen, mit unterschiedlicher Machart, mit unterschiedlichem musikalischen Schwerpunkt, mit einer Musikgeschichte, die aber bleiben darf, weil sie einmal gut gemacht wurde. Genauso wie am selben Kalendertag eben auch immer derselbe Geburtstagsaspirantenkreis zur Verfügung steht. Schließlich schaut sich doch auch der ein oder andere gerne mal einen guten Spielfilm im Fernsehen gerne nochmal an. Und er lässt, weiß Gott, nicht immer nur Bauern Frauen suchen oder Stars durch den Dschungel laufen. Wir sammeln gerne Musikgeschichten, damit auch längst vergangene Tage nicht in Vergessenheit geraten. Auch vielleicht hier durch unseren Hit History Tageskalender.

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3: Willkommen, Historianer. Der Axel Lindner verfolgt euch schon wieder mit einer nächsten Hit History Halbzeitausgabe. Denn ein Hörer meinte neulich zu mir, da versäumt man ja immer mehr, als man hören kann. Und was soll ich sagen? Er hat leider recht, liebe Leute. Aber was war da noch früher im 20. Jahrhundert für ein tagelanges Warten angesagt auf eine nächste Wochensendung, bei der sich's dann endlich wieder lohnt einzuschalten? Und wie hat man damals im UKW-Radio darauf hingefiebert, wirklich keine Sendung zu verpassen? Und jetzt, Historianer, gibt's Hunderte, ja tausende Internet-Radiosender, die oft alle 24 Stunden lang Musik spielen, die es lohnt, nicht vergessen zu werden. Und wir möchten, dass auch die Musikgeschichten dazu nicht in Vergessenheit geraten. Nur mal eben eine halbe Stunde lang zu jedem unserer Musikjahrzehnte mit den Hits und deren auch oftmals ganz unvermuteten Originalen. All das, was es damals in UKW-Zeiten so gut wie nie zu hören gegeben hatte aus diesen Musiktagen, die uns aber alle doch so interessiert erscheinen, dass wir sie jetzt wieder hochholen dürfen mit unserer täglichen Hit-History-Halbzeit.
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Nach der direkten Umkehr von der Skinny Minnie und der Long Tall Sally hier jetzt auch die Fatty Patty mit den Oxtones. Aber dieses Muster der Reimnamen, das lässt sich noch vielfach damals weiterentwickeln. Zum Beispiel mit der Plain Jane, der Fancy Nancy, der Polly Molly oder der Hattie Maletti. Und natürlich auch recht prominent mit der Boney Maroney, mit der Dee Dee Dinah oder der Dizzy Miss Lizzie und der Pitty Miss Kitty und noch einige mehr. Aber auch der Bill Haley legt auch nach seiner Skinny Minnie hier nochmal nach im ähnlichen Stil mit der Lean Jean.

der Lee Diamond, ebenfalls im Stroll-Reimformat, genauso wie hier auch noch Skip und Flip mit ihrer Geschichte von der Fancy Nancy.

Diesmal haben wir mit den Diamonds und ihrem Poprang 30 mit Love, Love, Love wirklich ein Hitparaden-Novum zu bieten. Denn auch die schwarze Originalversion der Clovers, die landet ebenfalls genau auf dem Poprang 30. Aber erstmal sollten wir mal grundsätzlich klären, mit welchem Songtitel wir es heute tatsächlich auch zu tun haben. Mit Love, Love, Love vom Komponisten-Dreigestirn Teddy McRae, McDavid, dem jüngeren Bruder von Hell David, dem Kompagnon von Burt Bacharach und dem Sid Vicious. Und der komponiert ja immerhin auch für den Elvis, zum Beispiel Big Hunk of Love oder auch für unsere schwarz-weiße Vergleichsstaffel den Klassiker von All Right, Okay, You Win und eben auch diesen Rhythm and Blues Top 5 Erfolg für die Clovers mit Love, Love, Love.

Unser nächstes deutsches 50-50-Non-Hit-Pärchen, das läutet diesmal der Ralf Bendix mit ein mit seinem Pitti Pitti. Und dabei kommt dieses Paul Anka-Original auf beiden Seiten des Atlantiks diesmal beiderseits auch nur auf eine B-Seite. Hier zum Kriminaltango von Ralf Bendix und beim Urschöpfer auf die B-Seite zum Filmhit Waiting for You. Also ganz bestimmt auch wieder genau die richtige 50-50-Auswahl für uns an dieser Stelle, um auch wieder ganz bewusst nur mal auf die bloße Menge dieser 50-50-Pärchen auch hinzuweisen. Eine wahre Invasion, allein schon in den ersten 15 Jahren mit so einem weitreichenden Vertragsabschluss mit den US-Plattenkonzernen. Da haben sich schon ganz mühelos rund 2000 solcher deutscher US-Songpaare auch finden lassen, die sich auch hier, wie man sieht, auch mal auf eine B-Seite zurückgezogen haben. Die Menge macht's einfach auf dieser schier endlosen Auswahl der immer wieder neu zugrunde liegenden US-Songvorlagen. Diesmal mit Paul Anka und Pitti Pitti. Pitti.

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1: Eine halbe Stunde und immer nur ein oder zwei Songs drin verpackt. Womöglich habt ihr euch auch schon so ein bisschen dran gewöhnt hier an dieser Stelle, dass man's, wenn man Musik aus dieser Zeit mag, auch meistens nur spannend findet, wenn wir uns hier gemeinsam zu einer kurzen Hit-History-Zuhörreise treffen wollen mit Axel Lindner. Immer so ein Stück Musikgeschichte bei unserer Hit-History-Halbzeit.
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Mit diesem Nummer 1 Hit von Ray Charles, da gehen wir jetzt im Jahr 1961 auch mal für so ein paar Minuten lang wieder auf Antwortreise, denn der Jack wird zwar hier unüberhörbar rausgeworfen, nur sowohl die Nina Simone als auch im Anschluss gleich die Joanne Campbell, die besinnen sich alsbald auch sofort wieder eines Besseren und sie wollen ihren Jack auch viel lieber wieder zu Hause haben. Also eigentlich das immerwährende Hin und Her zwischen total verliebt und zu Tode betrübt, gerade auch bei solchen Mega-Hits in diesen Tagen, auch mal gerne wieder mehrfach aufgegriffen. Hier mit Nina Simone und Come on back, Jack.

Komm zurück, Jack. Ich habe meine Meinung doch inzwischen geändert. I changed my mind. Und daraufhin antwortet dann der Jack nur allzu gerne in Person von Tony Middleton. I'm Jack and I'm back.

schier endlose Menge der damaligen Sequel- oder Answer-Songs. Die lässt uns auch diese Songgeschichten auch in der Musikgeschichte auch gerne nochmal so ein bisschen in den Vordergrund rücken. Denn genauso wie bei unseren Originalversionen berühmter Hits oder bei unseren schwarz-weißen Hitvergleichen oder gar bei unseren deutsch-englischen 50-50-Pärchen, auch hier mit den Antwort-Songs, da lässt sich quer durch die 50er und 60er Jahre das auch wirklich hundertfach durch die Zeit mitnehmen. Mit einem Musikmerkmal, das es eigentlich aus heutiger Sicht überhaupt kaum mehr als denkbar erscheinen lässt, dass es nämlich zum Erscheinungszeitpunkt eines weltweiten Hits auch überhaupt mal nur eine direkte Songverbindung als zusätzlichen Mitverdienst ins Rennen geschickt bekommt. Damals war das aber in diesen Jahren wirklich hundertfach an der Tagesordnung. Auch hier nochmal im Schlepptau von Hit the Road Jack mit den Chantels und Well I Told You.

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Wir gehen heute mal wieder ein wenig wühlen in unseren wortlosen 50-Singles-Kisten mit der King-Size-Guitar von den Wildcats im Jahr 1959. Denn dort schlummert wirklich noch so viel, auch nach einer kompletten Jahresrunde, auch immer noch mit einer Menge nicht freigelassenem Material, dass ich mich dort trotz vieler wortloser Chart-Hits aus diesen Tagen auch immer wieder mit solchen Non-Hit-Picks dann erlebe. Weil die meisten Scheiben, die stehen da jetzt schon fast 40 lange Jahre. Und sie mussten auch so lange warten, bis sie jetzt endlich mal wieder jemand in die Hand nimmt. Freilich auch vor allem dem Umstand geschuldet, dass jetzt auch endlich wieder mal die Zeit vorhanden ist, damit auch dieses Musikkapitel der Instrumentalsingles mal wieder gebührend zum Zug kommen lassen zu dürfen. Unsere Stammhörer, die wissen ja bei unserem Tageskalender auch schon so manches Mal, ich betrachte das so als rein medizinisch notwendige Traumabewältigung, weil es damals auch regelmäßig immer viel zu wenig Oldies im UKW-Radio zu hören gab. Nur jetzt sind wir im 21. Jahrhundert auch in der äußerst glücklichen Lage gelandet, mit diesem Medium Internetradio auch den Faktor Freizeit und Sendezeit auch zusammenbringen zu dürfen. Und das an unserem heutigen Musikbeispiel auch kontinentübergreifend. Hier auch mit der britischen Zweitversion von Gitarrist Bert Whedon. Nochmal zur King-Size-Gitarre.

Schauen wir doch heute auch noch für ein paar Minuten zum Geburtstag von Martin David Robinson nach Glendale in Arizona. Dort heute am 26. September 1925 geboren und auch bereits seit 1952 dort vor dem Mikrofon und hinter dem Notenblatt zu finden. Insgesamt hinterlässt er uns nach gut 30 Jahren an Schallplattenkarriere rund 500 Songs, gut 50 Alben und allein in eigenem Namen knapp 100 Charts. Und doch starten wir mit ihm, mit seiner Rockabilly-Karriere, mit der Pretty Mama schon im Jahr 1955, als der Marty Robbins auch bereits seine ersten Hillbilly-Coverversionen in die Charts gebracht hat. Mit That's Alright Mama in die Country Top 10 anstatt Elvis, mit der Maybelline in den Hillbilly Top 10, mit dem Chuck Berry-Hit. Und damit war er mit der Erste, der die Country-Fiddle mal beiseite gestellt hat und mit kräftigeren Rhythmen auch in die Country Charts vorgedrungen war, weil er es wirklich so perfekt schafft, so genau an der Nahtstelle zwischen Hillbilly und Rockabilly zu vertonen, genau wie hier auch sein Respectfully Miss Brooks mit Gitarrist Grady Martin für Marty Robbins. 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

die eigentliche A-Seite der Miss Brooks. Die bringt dann wenig später hier der Johnny Ray in die Billboard Top 10 und auch in England als Top 15 Notierung mit You Don't Owe Me A Thing. Und damit beginnt 1957 schlussendlich auch die zeitgleiche Pop-Karriere von unserem Jubilar. Auch gleich nochmal mit einer Fremdvergabe in den Top 30 für den Johnny Desmond. A White Sport Coat and a Pink Carnation aus der Feder von Marty Robinson.

Grown Up Tears, die B-Seite zum A White Sports Coat von Marty Robbins. Und in diesem Stil, da holt er sich noch mehrfach diesen typischen Ray Conniff Orchestersound mit ins Studio. Und damit landet unser Jubilar in den kommenden Monaten auch wirklich Hit auf Hit, nicht nur in eigenem Namen. Der Engländer Michael Holiday, der landet auf der Insel hier sogar eine Nummer 1 mit The Story of My Life aus der Feder von Marty Robbins.

Auch der Terry Dean übernimmt in England einen nächsten britischen Hit zum Stairway of Love und er landet auch genauso wie die King Brothers mit A White Sport Coat ebenfalls in den britischen Top 20. Bei uns übernimmt das natürlich der Paul Kuhn auf dem deutschen Hitparadentreppchen mit der Farbe der Liebe und wir schalten damit auch gleich weiter zum nächsten Country-Treffer, diesmal für Lefty Frizzell zum Cigarettes and Coffee Blues aus der Feder von Marty Robbins.

Die Tennessee Toddy kommt hier mit Pete Handley vom Ideenfundus unseres Jubilars. Aber erst bei unserem nächsten Geburtstagskapitel, da erleben wir die wirklich großen Hits von ihm. Denn sein Stil wird sich dann entgegen der sonstigen Trends jetzt dann mehr mit der akustischen Gitarre beschäftigen. Auch wieder mit Grady Martin an den Seiten. Und dieser Stilwechsel, der bringt dann weitere Hits, aber in komplett anderer Vertonung. Man möchte mal vielleicht sagen, unser Jubilar erfindet sich während seiner Karriere auch immer wieder neu. Zuerst noch mit seiner typischen Hillbilly-Vertonung,

unser nächster heutiger Kurzgeburtstag, der geht mit dem Bell Bottom Boogie für die nächsten Minuten an den Merrill Everest Moore aus Algona in Iowa. Und geboren wird er genau dort heute im Jahr 1923. Und wie kaum ein anderer verkörpert er schon gleich vom Start weg ab 1952 einen Pianisten, der sowohl Hillbilly als auch den späteren Rock'n'Roll und den Rhythm and Blues wirklich aufs Eindrucksvollste zusammenbringt. Manche vergeben ihm deshalb auch schon gerne den Untertitel des vorweggenommenen Jerry Lee Lewis. Auch wenn man mit seiner Art die damaligen Musikwelten irgendwie zusammenbringen zu wollen, leider oft landesweit auf taube Ohren stoßen musste. Hier schon 1952 zum Big Buck Boogie mit guter Laune für jeden Honky Tonk oder Juke Joint allzeit geeignet im Namen von Merrill E. Moore.

0: 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Wir geben ihm heute ganz bestimmt und auch vollkommen zu Recht zum Geburtstag unsere Aufmerksamkeit für den Merrill E. Moore von seinen gut 15 Capitol Singles quer durch die 50er Jahre. Der schafft's damals aber leider keine in die überregionalen Ranglisten, denn für die Hillbilly Charts, da waren seine Arrangements viel zu rockig und für die Rock'n'Roll Teenager seine Texte oft viel zu old-fashioned. Aber dennoch sollte man diese Strahlkraft seiner Kompositionen auf dem Weg ins Rock'n'Roll-Zeitalter nicht unterschätzen. Deshalb wählt man ihn auch vollkommen zu Recht in die Rockabilly Hall of Fame als einen der wichtigsten Wegbereiter für das pumpende Boogie-Woogie-Piano. Und hier nochmal mit seiner auch schon letzten Capitol-Single dann im Jahr 1957, als zeitgleich der Jerry Lee auch schon seine Great Balls of Fire oder Whole Lotta Shakin' Goin' On platziert. Wir wollten aber heute mal den Brückenbauer zurückholen auf dem Weg ins Rock'n'Roll-Zeitalter für diesen spannenden Musikmoment, den die einen gerne die Transition Years nennen, weil auch die Musik von Merrill E. Moore auch so viel Aufbruchstimmung dorthin transportiert, dass die etablierte klare Spartentrennung zwischen Pop und Country und Rhythm and Blues irgendwie nicht mehr greifen mag. Aber im Nachhinein hat er viele Fans gewonnen, gerade so als Brückenbauer, weil sie den Rock'n'Roll erst mit möglich gemacht haben. Dafür ist er aber mit einem Hitparaden-Blickwinkel leider unter dem Radar geblieben. Heute zum Geburtstag dennoch wieder hochgeholt. Merrill E. Moore mit dem Finale von Buttermilk Baby of Mine.
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diesem Top 10 Hit von Cry Me a River. Da können wir heute am 26. September auch auf keinen Fall vorbeigehen, ohne uns noch für einen kurzen Musikmoment an die Schauspielerin und Sängerin Julie London zu erinnern. Geboren wird sie als Nancy Gail Peck am 26. September im Jahr 1926 in Santa Rosa, Kalifornien, und mit einem damals auch recht berühmten elterlichen Tanzpaar Jack und Joe Peck, die dort schon in den 20er Jahren als Vaudeville-Gesangsduo und als Tanzpaar durch die Lande gereist waren. Aber ihre Tochter Nancy, die wächst eben auch schon im Zeitalter von Rundfunk und Fernsehen auf. Und so bekommt sie auch 1956 im Rock'n'Roll Film der Schlagerpiraten an der Seite von Gene Vincent oder Little Richard eben diesen Auftritt von Cry Me a River. Und darauf wurde die Julie London dann in der Folge auch mit ihrer rauchigen Stimme immer wieder festgelegt, als Sexsymbol auch in ihren knapp 20 Kinofilmen, aus ihren knapp 30 Studioalben und den rund 20 Singles. Da lässt sich aber der Erfolg von diesem Cry Me a River dann leider nicht mehr wiederholen, obwohl die Julie London dann bald auch den Route 66-Komponisten Bobby Troup auch heiraten wird. Und der wird ihr natürlich auch noch einige seiner Melodien auf den Leib schneidern. Ich habe mal heute zum Geburtstag noch zwei dieser Album-Takes mir rausgesucht. Für die Hard-Headed Hannah im Namen von Julie London.

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Nat King Cole lässt grüßen bei Send For Me, heute zum Geburtstag von Julie London, von der allein schon wegen so manchem Albumcover der Kauf dieser LP auch wirklich lohnt, wenn man insbesondere auch diese Art von ganz konsequenter Easy-Listening-Musik auch ganz gerne mag. Nach einigen Kinofilmen, da spielt die Julie London dann auch noch bei so manchem Krimi mit, beim Solo für Uncle oder auch bei den Tennisschlägern und Kanonen I Spy, bei der Western-Parodie von Big Valley oder auch in den 70er Jahren dann noch in der Serie Emergency, weil es dort dann auch gerade eben um die Optik geht, neben der Stimme von Julie London auf der Leinwand, hier noch mit ihrem letzten Bubbling Under Chart Hit in Anlehnung beim Ohio Express für Yummy, Yummy, Yummy. Und mit dem Ausdruck Yum, Yum, da beschreibt der Amerikaner in der Regel nur was Wohlschmeckendes. Aber I got love in my tummy, das heißt so viel wie ich habe Liebe in meinem Bäuchlein. Und damit kommen wir dann der eigentlichen Geschichte von diesem Song eine deutliche Spur näher. Denn die nächste Textzeile, die heißt Love, you're such a sweet thing. Und die ist dann auch nur die Hinführung zu Good Enough to Eat Thing. Also wenn man sich trotz der äußerst eingängigen Hookline hier mit der sexuell gemeinten Komponente im Song so ein bisschen auseinandersetzen mag, dann sind Yummy, Yummy und To Eat Thing das wohlgemeinte Ergebnis, im wahrsten Sinne des Wortes, das man sich auf der Zunge zergehen lassen sollte mit der Julie London zu Yummy, Yummy, Yummy.

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1: Unsere nächste Künstlerkompassstunde, die widmen wir heute auch gerne mal wieder einem Gitarristen und Arrangeur, den manche Rock'n'Roll-Fans vielleicht gar nicht auf dem Schirm haben. Ohne dessen Arrangements aber viele Hits für den Sam Cooke, für den Larry Williams oder auch für Ritchie Valens nie möglich gewesen wären, der aber auch schon während der 1930er Jahre bei Earl Hines an den sechs Seiten steht, während der 40er Jahre zum Beispiel bei Earl Bostick im Line-Up. Dort begleitet er sich aber auch schon in eigenem Namen mit seiner Band 1951, als er seiner Zeit schon weit voraus war, mit einem Songtitel zum Anfang, mit My Kind of Rockin', bis zu seinen bahnbrechenden Arrangements dann zu Let's Get It On mit Marvin Gaye. Also, wir schauen doch mal für diese Stunde ein bisschen genauer hin bei Leben und Wirken von Ronnie Hall.

wenn hier der Gitarrist und Sänger Ronnie Hall von My Kind of Rockin' singt, dann befinden wir uns gerade mal im Rhythm and Blues Jahr 1951, also immer noch einige Jahre bevor die weiße amerikanische Mainstream-Welt vom Rock'n'Roll überhaupt Kenntnis hat, was dort in der Rhythm and Blues-Welt schon längst sich vorbereiten lässt, hier sogar nochmal um 2 Jahre früher zum hauseigenen Ronnie's Boogie. Geboren wird unser Jubilar heute am 26. September 1912 in Morgan City, Louisiana. Aber es treibt ihn auch schon ganz unüberhörbar im Sound, auch schon früh an die amerikanische Westküste. Und dort wollen wir mit ihm jetzt eine gute Wegstrecke als Sideman auch zurücklegen, weil er dort diesen lockeren Gitarrengroove auch gerne weiter durchschleifen wird. Mit dem puren Gitarrenvergnügen vom Ronnie's Boogie von und mit Ronnie Hall.

Upright mit Frontmann Rennie Hall, ja auch schon über die Jahrzehntegrenze drüber gekommen ins Jahr 1952 mit einer seiner typischen Walk-and-Beat-Tanzklassiker. Erfahrungsgemäß findet man dererlei Scheiben natürlich auch nirgendwo in den Hitparaden verzeichnet. Aber die nächste Rhythm & Blues Nummer 1, die hält sich 1951 für satte 5 Monate in den Rhythm & Blues Charts mit dem Saxophonisten Earl Bostick und seinem Gitarristen Rennie Hall bei Flamingo.

Auch der Willie Lee Perryman alias Piano Red, der lässt sich einige Male bestens an der Gitarre begleiten von unserem Jubilar, unter anderem hier bei She Knocks Me Out. Aber dann tauchen wir jetzt mitten rein ins Rock'n'Roll-Zeitalter. Damit geht's dann nun ab 1957 für unseren Jubilar dann schnurstracks in die Hitparaden als Gitarrist und Arrangeur für Larry Williams bei der Short Fat Fanny und ihrem Arrangeur Rennie Hall.

Auch die Boney Maroney geht aufs Konto von Arrangeur und Gitarrist Rennie Hall, genauso wie auch die Dizzy Miss Lizzy Slowdown oder auch der Bad Boy. Alles auch wieder mit der typischen West Coast Rock'n'Roll Vertonungsmannschaft mit Plas Johnson am Saxophon, mit Earl Palmer am Schlagwerk und eben heute Rennie Hall als Gitarrist. Hier auch ganz genauso bei den Hits von Ritchie Valens mit an Bord, bei La Bamba oder bei Come On, Let's Go mit der Gitarre von Rennie Hall.

Auch wenn es mit diesem Original von Jan Romero offiziell nie ein Hit werden durfte, auch diese Originalversion unterfüttert unser Jubilar mit seiner speziellen Spieltechnik mit dem Dan Electro, einem sechsseitigen Standbass von Ronnie Hall, so auch in der Begleitmannschaft zum Beispiel bei Bob and Earl oder auch bei Don and Dewey zum Farmer John und bei Just a Little Lovin'. Beim 50s Record Hub auch gerne zum Einsatz gekommen mit Gitarrist Ronnie Hall für Don and Dewey.

Ernie Fields am Piano als Bandleader und unser Jubilar Ronnie Hall als Arrangeur und an den Seiten gleich beim nächsten Top 5 Erfolg von In the Mood, dann schon 1958. Aber er gehört dann eben auch zur Stammmannschaft bei Bee Bumble and the Stingers an der Seite von Bless Johnson am Saxophon, mit Earl Palmer an den Drums und diesmal mit Jack Fina an den 88 Tasten hier beim Nut Rocker mit der Gitarre von Ronnie Hall.

Rome wasn't built in a day an der Seite von Johnny Taylor mit Sam Cooke und unserem Jubilar als Arrangeur. Und auch weil eben Rom nicht an einem Tag erbaut wurde, geht's bei der Studiokarriere von Ronnie Hall auch gleich nahtlos weiter bei Labelboss Sam Cooke an der Westküste für seine Firma Saar mit dem gitarrenbetonten Walking Beat bei Johnny Morissette für Show Miss You Baby.

Sure, Miss You Baby mit Sänger Johnny Morissette und seinem Arrangeur Renny Hall. Alles auch noch parallel zur Studiozeit mit Bee Bumble and the Stingers. Ganz genauso wie auch für den jüngeren Bruder von Sam Cooke, den L.C. Cooke, zu Put Me Down Easy mit Arrangeur Renny Hall.

ist denn The Night Away mit der Orchesterbegleitung bei Sam Cooke. Sie kommt ebenfalls in diesen Tagen so prägnant von unserem Jubilar Ronnie Hall als Orchesterchef, als Arrangeur und eben auch zur Geburtstagsparty zusammen mit Ernie Freeman an den Tasten und auch seinem Freund Lou Rawls im Background-Arrangement mit Ronnie Hall an den Seiten bei Having a Party.

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Auch nicht nur bei Sandy Nelson hier zu Drums A Go-Go. Da ist unser Jubilar wieder im Hintergrund die treibende Kraft. Er arrangiert aber beispielsweise an der Westküste auch die Hits von den Rooters, von den Marquettes oder auch hier beispielsweise noch für Lowell Fulsom bei seinem Push Me durch den Arrangeur René.

auch mit typischem Northern Soul Backbeat. Da begleiten wir unseren Jubilar auch noch auf die Insel mit Jimmy Holiday, I'm Gonna Move to the City. Und ganz genauso gibt's dann auf den Tanzflächen auch nochmal hier mit Ruby Winters ordentlich Action im Namen ihres Arrangeurs. Rennie Hall, I want Action.

Aber damit überqueren wir jetzt mit unserem Jubilar dann auch noch kurz die nächste Jahrzehntegrenze als Arrangeur für einen auch heute letzten Millionseller von Marvin Gaye. Angefangen hatten wir noch zum Einstieg über 20 Jahre zuvor mit seinem My Kind of Rockin' oder dann als Bandmitglied bei der Rhythm and Blues Nummer 1 von Earl Bostick mit Flamingo. Seit seinen Anfang

Anfangstagen auch noch bei Earl Hines oder bei Ernie Fields noch am Ende der 30er Jahre. Da feiern wir mit Rennie Hall jetzt ein 45-jähriges Schallplattenjubiläum. Ich glaube, allein diese Bandbreite von den ersten Orchester-Swing-Tagen bis ins Rock'n'Roll-Zeitalter zu den Soul-Arrangements, eine herausragende Qualität. Let's get it on. Lasst uns doch das Sahnehäubchen auch noch oben drauf setzen. Durch Marvin Gaye mit seinem Arrangeur Rennie Hall.

mit diesem 50s Record Hop Tanzklassiker von Flippin'. Da wollen wir uns dann aber wie gewohnt in eigenem Namen jetzt als Bandleader von unserem Jubilar dann verabschieden. In Anlehnung bei Santo und Johnny Farina jetzt beim Sleepwalk. Da zeigt sich unser Jubilar dann auch noch ganz gebührend ein letztes Mal auf der heutigen Geburtstagsbühne. This Bitter Wind im Namen eines Gitarrenhelden, der während seiner Schaffenszeit oft viel zu selten nach vorne geholt wird, damit man in seinem Namen auch noch viel deutlicher ihn im Gedächtnis behalten darf. Unser heutiger Mann an den 6 Seiten über knapp 20 Musikjahre. Heute nur ein kleiner Scheinwerfer auf den Ronnie Hall.

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Der Dmitri Tjomkin hinterlässt uns hier diesen Film- und Fernsehklassiker ganz auf Navarone nach dem Alfred Hitchcock-Klassiker bei Anruf Mord oder dem Western von Rio Bravo. Jetzt hier mit den Kanonen von Navarone, ein Kriegsfilm aus dem Jahr 1961. Und dort sollen David Niven, Anthony Quinn und Gregory Peck in Griechenland ein deutsches Munitionslager zerstören, um die Evakuierung der griechischen Insel Navarone überhaupt erst möglich zu machen. Und dabei wäre auch noch der Sänger James Darren als griechischer Helfer dort vor Ort gewesen für eine gesungene Variante von den Guns of Navarone. Aber den ersten Charthit, den landet hier Bandleader Leo Reisman im Jahr 1961 mit den Guns of Navarone.

ganz auf Navarone. Die setzen ihre Hitparadengeschichte dann aber 6 Jahre später dann auf der Insel erstmal noch weiter fort mit den Scatterlights in den britischen Top 40. Und plötzlich klingt so ein ehemaliger Marschmusik-Hit dann plötzlich ganz anders mit einer gehörigen Portion an Offbeat aus Jamaika. Zu den Guns of Navarone von den Scatterlights.

Diesmal wird Elvis in seinem Kinofilm Nummer 26 Stay Away Joe wieder zum Westernhelden im Jahr 1968, als der junge Navajo-Indianer Joe Lightcloud, der seinen zuständigen Kongressabgeordneten überreden kann, ihm 20 Kühe und einen Bullen zu überlassen, um seinen Stammesbrüdern die Viehzucht näher zu bringen. Aber nach einer Feier, da wird versehentlich der Bulle anstand einer weiteren Kuh geschlachtet und der Joe muss das Geld zusammenbringen, damit sie damit einen neuen Bullen sich anschaffen können. Und so gewinnt er dann auch einen Wettbewerb, bei dem der Elvis einen wilden Bullen zureitet im Film Stay Away Joe. Seit Wild in the Country auch nochmal jetzt ein Kinofilm ohne eigenen Soundtrack, aber zumindest mit einer dazugehörigen EP. Auch dieses All I Need Is The Rain kommt dann erst verspätet auf dem Elvis-Album Let's Be Friends, aber eben hier auch schon im Film Stay Away Joe.

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1: Mangels eigenständiger Musikvermarktung zum Film Stay Away Joe, da nimmt der Elvis bei den Aufnahmesessions am Ende ein 12 Jahre altes Chuck Berry Cover noch mit auf, dann aber dort nicht mehr leider im Film zu sehen mit Too Much Monkey Business. Der Chuck Berry lässt grüßen nach Memphis und noch vor Johnny B. Goode oder dem Promised Land. Aber dann zum nächsten Elvis-Streifen Speedway gibt's auch wieder wie gewohnt einen Soundtrack dazu. Dann zum Elvis-Film Nummer 27, nach unserem heutigen Western von Stay Away Joe.
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0: unter diesem Slogan »Wir denken Radio anders«, da wollen wir euch auch gerne mal vom passiven Hören so ein bisschen weglocken und vielleicht auch dann und wann mal zum drüber nachdenken, was ihr eigentlich als Oldie-Fan von eurem Sender gerne erwarten würdet. Sicher könnten wir an jedem Tag den einen Geburtstag des Tages zum Thema machen und damit vielleicht das Stundenhighlight auch ankündigen. Aber wie viele andere Interpreten würden wir damit vergessen? Im Gegenteil, wir würden es begrüßen, wenn wir unseren Tageskalenderansatz noch deutlich erweitern dürften mit den Geburtstagen der 70er oder 80er Jahre Interpreten, die aber auch noch in der Regel weit mehr zu bieten haben als immer nur die vermeintlich besten Hits aller Zeiten. Also sollte dieses Zeitfenster bestimmt auch jemand übernehmen, der sich auch dort ganz besonders gut zu Hause fühlt in diesen Musikepochen. Lasst uns doch diesen ersten Teil aus den 50s und den 60s mal nur zum Anlass nehmen, die Musikgeschichte noch ein bisschen breiter anleuchten zu dürfen und nicht wie so oft immer nur das eigendurchlebte Jugendjahrzehnt in den Blick zu nehmen. Ihr könnt euch sicher alle ganz gut ausmalen, dass auch ich nicht während der 50er und der 60er Jahre meine Teenagerzeit verbracht habe. Aber warum nicht daran mehr und mehr gemeinsam dann miteinander anknüpfen, die Musikgeschichte ein bisschen breiter anzuleuchten? Ich kenne bisher so ein Konzept noch nicht und ich hätte wirklich Lust drauf, mit euch Radio mal ein bisschen anders zu denken. Hier nur mal in der Startphase vom Hit History Tageskalender.
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0: Wir geben bei unserer täglichen Hit-History-Halbzeit jetzt nur mal ein paar Musikjahre obendrauf mit Axel Lindner. Aber ansonsten bleibt auch schon wie gewohnt aus unserer 50s-Frühzeitstaffel alles beim Alten. Auch im ganz buchstäblichen Sinn mit unseren kleinen Songgeschichten von den Originalversionen berühmter Hits, von den deutsch-englischen 50-50-Pärchen bei Beat in Europa und auch in den 60s mit jeweils mindestens einem Beispielpärchen aus unserer Rubrik Beat Goes Rhythm and Blues. Also auch in den 60s, wenn auch wirklich jeder Fan zu jedem unserer Themenbausteine sofort wahrscheinlich einige Songbeispiele im Kopf mit sich rumträgt. Aber in Summe wollen wir euch vielleicht dann und wann doch mal überraschen, vielleicht sogar verblüffen. Oder ihr könnt euch auch sehr gerne selber bestätigen, dass es sich als Oldie-Musikfreund hier auch immer wieder lohnt, mit einzuschalten. Denn wenn euch dieses Konzept einmal Spaß bringt, dann solltet ihr euch diese Sendereihe ganz persönlich auf euren Radiokalender legen. Selbst wenn es mal vielleicht den ein oder anderen Song geben sollte, der beim Zuhören vielleicht nicht so ganz bekannt sein mag. Aber der Jahreskalender hat auch in den 60s so viel weitere Songgeschichten am Start. Bleibt bei uns zur Hit History Halbzeit.
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Sunshine. Let the Sunshine In, so fordern das im Jahr 1965 die Peddlers in den britischen Charts. Und diese Peddlers aus Yorkshire, die sind bei unseren Meet the Beat Staffeln in Regelmäßigkeit mit an Bord. Auch wenn sie sich konsequenterweise immer nur in den hinteren Hitparadenrängen tummeln. Aber auch in diesem Fall bedienen sie sich bei einem bereits 4 Jahre alten Original aus Amerika von Teddy Randazzo. Schon im Jahr 1961 mit seinem Let the Sunshine In. 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

Der Teddy Randazzo ist zwar der Originaltaktgeber mit seinem Let the Sunshine In, aber der französische Orchesterchef Franck Purcell übernimmt seine Songidee wohl noch einen Tick früher auf seine Albumreihe Amour, Danse et Violine, dann aber mit dem französisch übersetzten Songtitel Laisse entrer le soleil.

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Auch die Presidents geben den Peddlers zuvor schon eine weitere britische Hitvorlage in den Top 30 mit Let the Sunshine In. Und auch noch eine dritte britische Single-Variante ergänzt dann von Georgie Fame von den Piratensendern in den Hitparaden noch im Jahr 1965 bei Wonderful Radio London zum Hit geworden mit Let the Sunshine In von Georgie Fame.

Wir nähern uns diesmal auch wieder ganz schrittweise zuerst mal der britischen Single-Variante von Them mit ihrem Friday's Child. Zuerst mit dem Hit-Auslöser noch während der Piratensendermonate, als die Offshore-Radio-Piraten es eigentlich schon zur gängigen Praxis werden lassen, dass man zu einem US-Hit hier von der Nancy Sinatra auch gerne mal gleich im wöchentlichen Wechsel immer die britische Single-Variante zum Hit-Vergleich auch mit anbietet. Von diesem Friday's Child jetzt mit Nancy Sinatra.

Nun landet die Nancy Sinatra mit ihrem Friday's Child im Sommer 66 damit in den Top 40 als Hitauslöser. Zum einen mal eben für den Van Morrison mit Them, aber die Ursprungsversion, die kommt bereits im Mai 65, also ein gutes Jahr zuvor. Damals dann von Nancy's Duettpartner aus seinem namensgleichen Album. Das hieß auch Friday's Child von und mit Lee Hazlewood.

Talking about you. Wir sprechen als nächstes auch über die B-Seite vom House of the Rising Sun mit Eric Burdon und seinen Animals im Jahr 1964. Und dabei gehören die mit zu den Maximalverwertern von schwarzem Rhythm and Blues und ihren Rhythm and Blues Vorbildern im englischen Norden in Newcastle upon Tyne. Der Uralt-Blues-Klassiker vom House of the Rising Sun. Der hat die Animals dann aber auch overseas und auch bei uns derart bekannt werden lassen, dass fast alle ihre mitgebrachten Songs ihnen zugeschrieben werden, weil ja bei uns am Festland so gut wie niemand wirklich gewusst hat, wie denn das eigentlich zugrunde liegende Original damals geklungen haben könnte. In jedem Fall gibt's aber in diesen Tagen von den Animals auch wirklich keine einzige Single und sowieso auch keine EP oder keine LP, die nicht von etwaigen Rhythm and Blues Originalen dann abstammen. Aber das wirklich Bahnbrechende an dieser Musikentwicklung, das ist eben auch, dass damit auch die weiße amerikanische Musikwelt oft zum allerersten Mal ihre eigenen Rhythm and Blues Helden erst so richtig kennenlernen dürfen. Denn 1958, da war ein Ray Charles damals noch als reiner Rhythm and Blues Sänger unterwegs, der noch keinerlei Chancen hatte auf einen Pop-Crossover-Hit im damals stark rassengetrennten Amerika. Nur die Animals, die bringen dann auch seine Songs wieder zurück auf den US-amerikanischen Kontinent. Und wie verrückt klingt's dann eigentlich, wenn man dann dafür den Begriff der British Invasion erfindet, wenn man seine ureigenen Wurzeln dann quasi vorgespielt bekommt. Hier zum Vergleich mit dem Urschöpfer, dem Genius Ray Charles und Talking About You.

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Sie liebt mich, so verkündet uns das als nächstes der Jürgen Wenger. Natürlich aufgeheißtes US-Top-10-Erfolgs von Mitch Ryder and the Detroit Wheels. Aber auch in Frankreich findet man damit dann ein landessprachliches Abbild im Jahr 1966 mit Lee Shark, also den Haifischen, mit ihrer Jenny alias Jenny Take a Ride.

Wir verlassen diesmal vermeintlich das europäische Festland hier mit den Franco-Kanadiern von Les Intrigants. Die waren quasi die Mamas und Papas in Kanada und bei unserer Ganzjahresrunde natürlich auch noch häufiger mit dabei, auch mit ihren französischen Abbildern vom White Rabbit, mit der Jefferson Airplane oder dem französischen Hello Goodbye von den Beatles oder auch mit den Sounds of Silence zur französischen Single. Denn selbstredend waren natürlich auch die Franco-Kanadier mit ihren Aufnahmen bei unseren Nachbarn auch verlegt, während bei uns die Mary Ann von den deutschen Four Kings dann aber doch schon in englischer Sprache antreten dürfen, als direkte Vergleichskopie zur britischen Grapefruit oder auch zum US-Original von den Four Seasons. Die zweite Single der Four Kings, die kommt auch noch mit bei unserer Reihe mit dazu, zu Brötchen und Milch, dann im Schlepptau von Herman's Hermits und No Milk Today, nach ihrer Aufforderung hier von Come on, Marianne!

Alle bedienen sie sich beim US-Top-10-Hit der Four Seasons, in Frankreich mit Les Intrigants, in Deutschland die Four Kings, in England landet damit die Gruppe Grapefruit in den Charts und auch für die speziell irische Fangemeinde, da bekommt der Gregory Donaghy mit seinen Cadets in Dublin auch noch eine weitere lokale Singlekopie spendiert. Beat in Europa, wie gewohnt, mit typisch landeseigenen Kopien immer gern am Start, auch mit der Mary Ann, hier noch mit Gregory and the Cadets. Mary.

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Unser heutiges 60s-Album des Tages von den Human Beans aus Youngstown in Ohio. Das benennt man dort nach den Evolutions der Bandentwicklung im Hitparadenjahr 1968. Hier auch mit der ersten ausgekoppelten Single von The Face, mit der A-Seite von der Everytime Woman und

Dabei liegen ihre ersten beiden Charterfolge von Nobody But You und Turn On Your Love Light auch nur einige Musikmonate bereits hinter uns im selben Jahr. Aber gleich direkt nach diesem Nachfolgealbum löst ihr Leadsänger Dick Bailey dann bis zum Jahresende die Band auch schon wieder auf. Und somit befinden wir uns mit den Evolutions damit bereits schon am Ende der Karriereentwicklung von den Human Beings mit der Everytime Woman.

If you don't mind, Mrs. Appleby, da kommt auch schon die mehrfach besungene Mrs. Appleby jetzt auch hier bei den Human Beans auf der anderen Seite des Atlantiks auch nochmal zum Vorschein nach Flip Cartridge, nach David Garrick und der Marie Appleby und auch noch die Geo Tears mit der Dear Mrs. Appleby. Aber damit neigt sich dann auch die Bandentwicklung der Human

Rennens auch dem Ende zu, auch wenn der Dick Belly jetzt auch nochmal ordentlich Gas geben will mit I've Got to Keep on Pushing aus unserem heutigen 60s-Album des Tages mit den Evolutions.

Wenn ein amerikanischer Bandleader von einem deutschen Original abkupfert, dann ist uns das heute mit Ray Anthony auch einen kurzen wortlosen Zwischenstopp auch wert zum Mexican Market Day. Im Original nur der Market Day von Bert Phipps Kempfert, kurz zuvor komponiert und vertont. Also wollen wir diesen weitgereisten Hamburger gerne jetzt in eigenem Namen auch mal wortlos ans Pult bitten. Hier zur Tutti Fluti von und mit Bert Kempfert.

So ganz haben wir auch während der 60er Jahre mit dem Teenager's Dad den Hang zum Rock'n'Roll und Rockabilly noch nicht vergessen. Hier aber jetzt zum Teil 2 von unseren Geburtstagsminuten für den Marty Robbins, denn auch sein Mean Mama Blues kommt hier 1960 nochmal mit Ronnie Ray zu uns mit auf den Spielplan, bevor wir dann aber weiter abtauchen zum Western Sound von diesem Ausnahmeprogramm.

Bud and Travis nehmen hier ebenfalls in den Hitparaden noch Anleihen bei unserem Jubilar mit dem Filmhit zur Ballad of the Alamo. Mit dem nächsten Pop-Treppchenplatz aber, da gebührt unserem Jubilar mit seinem Gitarristen Grady Martin dann aber auch was ganz Besonderes mit seinem Don't Worry. Denn der Grady Martin erzeugt damit eine komplett neue Gitarrenstimmung mit seiner nach vorne gestellten Fassgitarre. Ein Soundeffekt, der danach auch dutzendfach gecovert worden

Die Gloria Lambert antwortet auch gleich direkt hinterher zum Marty Robbins Hit Each Time I Hear Don't Worry, auch ebenfalls mit dem dort so angelehnten Fass-Gitarren-Effekt. Und genau nach diesem selben Muster, da geht's dann auch gleich mit dem nächsten Marty Robbins Hit hier weiter, mit seiner Devil Woman, ebenfalls auch eine Country Nummer 1 geworden, direkt angelehnt bei seinem Nummer 1 Hit von El Paso mit der Devil Woman von und mit Marty Robbins.

Take It From Me, Devil Woman, so antwortet hier 1963 die Sherry Scott auf den Marty Robbins Initialhit. Und dieses Vorgehen der sogenannten Answer Songs, das war damals auch irgendwie sowas wie ein Ritterschlag für den Erfinder des jeweiligen Originals, was aber vielleicht gar nicht überall so recht auf dem Radar steht. In diesen Jahren entstehen weit mehr als 1000 solcher Answer- oder Sequel-Songs, die sich auch ganz gezielt so an einen kurz zuvor erschienenen Mega-Hit mit dranhängen wollen. Also vielleicht auch wieder mal so ein Phänomen, bei dem sich auch jeder Oldie-Sammler bestimmt so ein paar Dutzend solcher Beispiele sofort auch berathalten kann. Aber dass es dann am Ende tatsächlich mit einer derartigen Menge an Antwort-Songs ans Werk gegangen war, das prägt auch die Hitparaden in dieser Zeit. Hier auch noch mit einer zweiten Antwortvariante von der Judy Thomas und Never Say Devil Woman.

0: spätestens nach der Marty Robbins Nummer 1 Geschichte in El Paso. Da bekommen all die Zeitgeistgeschichten nach dem Begriff der Teenage Tragedy oder dem Death Rock damit auch noch eine dritte Stilbezeichnung verpasst. Mit dem Valley of Death hier mit Glen Campbell unter der so betitelten Kategorie der Murder Songs. Wenn also nicht nur auf der Kinoleinwand die Westernhelden ganz hoch im Kurs stehen, sondern auch vor allem die Country-Gemeinde mit den Western-Geschichten auch zum besten Stilmerkmal mitgehören. Hier am Beispiel auch noch mit Farron Young in den Country Top 5 mit der Yellow Bandana.
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El Paso kommt hier 1961 auch noch der Mitchell Torok mit seinem El Tigre. Typische Western-Vertonungen, die ihren Ursprung bei unserem Jubilar finden. Marty Robbins. Am Ende, da verleiht man ihm auch noch 2 Grammys. Selbstverständlich auch noch einen Eintrag in der Country Hall of Fame und eine gute Handvoll Auftritten bei Westernfilmen. Und mit fast 100 eigenen Charthits auch mal weit mehr als nur A White Sport Coat oder sein El Paso in den Popcharts. Aber verabschieden wollen wir uns wenigstens noch mit einem von seinen insgesamt 12 Country Nummer 1 Hits. Der schafft's auch in die Pop Top 20. Immer so ein Gratwanderer entlang der Stilwelten mit ein paar Minuten Geburtstagserinnerung doch heute wert. Marty Robbins.

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Wir können es doch heute auch nicht lassen, ohne wenigstens noch einen Moment lang diesen Daniel Vincent Peale alias Danny Monday mit seinem Northern Soul Top 500 Kracher hier kurz vorzustellen. Geboren wird er heute am 26. September 1942 in Milwaukee, Wisconsin als Daniel Peale und damit auch wieder ein typischer Blue-Eyed Soul-Vertreter, mag man sich denken. Aber unter diesem Geburtsnamen kommt er dann auch wenig vorher, 1965, auch schon mit einer US-Beat-Single hervor, im Namen von Danny Monday oder jetzt auch als Danny Peale mit Don't Jump.

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Wir gehen heute mit unserer Fernseh-Highlight-Ausgabe auch wieder mal mit deutlichem musikalischen Anstrich erstmal ins Jahr 1965. Hier zur Dave Davani Four mit der aber dann auch schon zweiten Erkennungsmelodie der britischen Hitparadensendung Top of the Pops. Dort in England nennt man die ganz gerne TOTP. Mit einem Sendebeginn bereits einige Monate zuvor ab dem 1. Januar 1964. Damals mit Moderator und DJ Jimmy Savile, der dieses Sendeformat bereits bis zum Einsatz der Dave Davani Vorsingle von gerade eben auf wöchentliche 35 Minuten schon ausweiten kann, bis dann die Moderatoren Alan Freeman, Dick Jacobs und Pete Murray aus der Radio-BBC-Abteilung für die kommenden 3 Jahre immer rollierend die Moderation bei Top of the Pops dann im Fernsehen übernehmen. Nur im ersten Jahr, da komponieren John Stewart und Harry Rabinowitz auch noch dieses etwas außergewöhnliche Instrumental für die Band von Bobby Midgley im Jahr 1964, direkt zum Startschuss von Top of the Pops.

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1: So klingt die erste Erkennungsmelodie von T.O.T.P. nur während des ersten Sendejahres 1964, bis dann die zuvor gehörte Dave Davani Four übernehmen wird. Und ab dem 9. November 1970 gibt's dann die nächste Erkennungsmelodie. Wieder ein britischer Charthit gezündet, denn die wortlose Coverversion von Whole Lotta Love durch die britische Jazzrock-Formation CCS, die bleibt dann insgesamt für 7 Jahre jede Woche das Intro für T.O.T.P. Und danach gibt's tatsächlich bis zum Jahr 1980 dann keinerlei Intro mehr. Aber dieser CCS-Hit, der wird immer wieder mal eingestreut, bis dann 1981 die Thin Lizzy mit dem Yellow Pearl und der Paul Hardcastle mit The Wizard dann durch die 80er Jahre mit deren Erkennungsmelodie dann durch die Jahre kommen. Und kurz vor dem Einsatz von Whole Lotta Love übernimmt dort dann auch die Tanzgruppe der Pants People, ehemals von den sogenannten Go-Shows, die wöchentlich Tanzperformance, denn das sollte man eigentlich übers Fernsehen bei Musiksendungen gar nicht vergessen. Eigentlich entstanden aus den ursprünglichen BBC Beat Girls, die nach ganz ähnlichem Vorbild von American Bandstand bei Dick Clark ausgesucht werden. Und den wollen wir natürlich auch mit seinen musikalischen Erinnerungen auch noch bei uns hier mit einladen, mit dem noch etwas älteren US-Pendant zu Top of the Pops, hier jetzt noch quer durch die 70er Jahre mit CCS und Whole Lotta Love.

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2: Der Axel Lindner begrüßt euch wie angestammt auch heute wieder zu einer nächsten 70s Hit Halbzeit mit unserem Jahresdurchlauf der Originalversionen berühmter Hits und in der zweiten Viertelstunde natürlich auch wieder mit einem weiteren deutsch-englischen 50-50 Pärchen am Start. Diesmal aber in der kommenden halben Stunde mit Hits und Geschichten nur aus dem Jahr 1973, zu dem wir euch jetzt auch gleich mitnehmen wollen zu einer ersten Hit-Einstimmung. Und genau nach diesem Muster laufen wir auch durch die 50s und die 60s hier weiter durch die Jahrzehnte, weil es wirklich so viele Songbeispiele mit Originalgeschichten gibt, dass wir hier damit in Summe ganz locker hier jeden Tag neu bestückt antreten dürfen, durchs komplette Jahr zu reisen mit unseren kurzen Musikausflügen zur Hit History Halbzeit.

Rühr es um oder koch es auf oder einfach nur stir it up. Auch diesmal, Historianer, da wartet die Hit-Version von Johnny Nash im Februar 1973 insgesamt 5 lange Jahre, bis daraus sowohl in England als auch in Amerika ein Top-15-Hit werden konnte. Aber wenn wir wie gewohnt erstmal den Komponisten Bob Marley hier lesen, dann kommt zwar seine Single bereits 1968 in die Läden, noch mitten in der Rocksteady-Zeit Ende der 60s, aber die mehr als 5-minütige Albumversion vom Urschöpfer selbst, die kommt dann auch erst nach dem Hit von Johnny Nash, auch mit dem Marley-Album Catch a Fire, in die Läden. Und danach tragen die beiden den Song um die Welt. Und wer übrigens zu diesen Frühzeiten von Bluebeat und Ska und Rocksteady in den 60s noch ein bisschen mehr hören möchte, der sei wie immer ganz herzlich eingeladen, auch bei unserem täglichen R&B-Countdown mal reinzuschauen. Dort gibt's eine eigene West-Indien-Jahresstaffel, bei der wir uns dann ab dem Musikjahr 1960 so durch die 60s durchschlängeln mit diesem Offbeat, und wir erleben dabei auch eine ganze Menge an geschichtlichem Hintergrund zu all diesen Rhythmen aus Jamaika. Also kocht es auf, dahinter verbirgt sich eine ganze Menge interessanter Musikblickwinkel, vor allem auch mit britischen Langzeitwirkungen auf der Insel. Stir it up mit Meister Bob Marley und die Wailers.

Hello, it's me, das beteuert hier in jedem Fall der Todd Rundgren in den amerikanischen Top 5 hier im Oktober 1973. Und bei oberflächlichem Blick auf den Komponisten, da lesen wir auch gleich nochmal diesen Todd Rundgren aus Philadelphia. Nur der hatte auch bereits 1966 seine erste eigene Band gegründet, The Nazz, direkt schon nach der Highschool am Start. Aber zuerst spielt er noch die Gitarre bei Paul Butterfield Blues Band, bis er dann mit Beatles und Who Coverversionen ab 1967 The Nazz im eigenen Namen einrichtet. Und wenig später kommt er dann 1968 zum ersten Mal mit einem eigenkomponierten Song in die Hitparaden, mit Open Your Eyes in den Hot 100. Aber weil ja auch gleich die B-Seite noch mitgechartet wird, was in Amerika eigentlich nicht so die Regel ist, da kommt damit eben die Originalversion von Hello, It's Me, auch bereits 5 Jahre vor der gerade gehörten Solo-Version von Todd Rundgren schon mal zum ersten Mal in die Charts mit dieser Urversion von The Nazz und Hello, It's Me.

Diese amerikanische und englische Nummer 1, die kommt auch bei uns damals 1973 in die Top 10 mit Tony Orlando und seiner Gruppe Dawn mit Tie a Yellow Ribbon Round the Old Oak Tree. Und die Geschichte entdeckt ihr Manager Irvin Levine im Januar 1972, damals unter der Überschrift Going Home im Magazin Reader's Digest. Demnach wird ein ehemaliger Sträfling aus dem Gefängnis entlassen und er befindet sich jetzt auf der Heimfahrt zu seiner Frau Martha. Aber zuvor schreibt er seiner Martha noch, sie könnte ein neues Leben beginnen mit jemand anderem. Nur wenn sie weiterhin gerne mit ihm leben möchte, dann sollte sie doch ein gelbes Band um die große Eiche in der Stadt binden. Und natürlich will sie das und bindet auch direkt als Antwortsong dieses gelbe Band um diese Eiche mit Should I Tie a Yellow Ribbon Round the Old Oak Tree, hier mit der Connie Francis.

damit ist unsere Hit-Halbzeit aus dem Jahr 1973 auch schon wieder am Ende. Aber wenn ihr mögt, gibt's natürlich auch gleich morgen wieder eine weitere Ausgabe davon. Und auch selbstverständlich jetzt gleich noch einen Teil 2 von unserer Hit-History-Halbzeit.

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2: Der Freitag ist ja hier bei der Oldie Valley Roding nicht nur für mich immer wieder ein ganz besonderer Tag, dann auch später noch abseits von unserem Hit History Tageskalender, denn dann können wir uns, wenn ihr Lust habt, auch nach den 3 Stunden vom Hans D. mit seiner Sendung Ab ins Wochenende direkt in seinem Anschluss heute auch gerne gleich nochmal treffen. 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

bei unserer heutigen 80er-Jahre-Tagesendvorstellung von Ronnie McDowell. Da liegen hier im Country Top 10 Jahr 1988 auch schon wieder genau 30 Musikjahre dazwischen bis zum Original Nummer 1 Hit von Conway Twitty. Und auch der hat ja nun seinerseits seither auch schon in eigenem Namen insgesamt fast 100 Charttreffer eingebucht und davon dann ab seinem Stilwechsel ab 1966 auch knapp 80 Country Hits. Also beerbt hier der eine Country-Superstar den anderen beim deutlich ruhigeren Original. It's only make-believe.

geht's euch denn eigentlich inzwischen nach so einer langen Musikgeschichtenpackung an jedem Kalendertag wieder neu aufgelegt? Wie kommt ihr denn mit diesem Ganzjahreskalenderansatz inzwischen auch so zurecht? Während wir hier das heutige Musikgeschichtenkapitel dann abschließen, da könnt ihr euch jetzt schon auf den morgigen Kalendertag hoffentlich freuen. Endlich keine Oldie-Musik-Unterdeckung mehr, wie noch damals im UKW-Funk während des 20. Jahrhunderts. Endlich mal oft sogar mehr als genug an Oldie-Musikgeschichten, von denen vielleicht auch die ein oder andere mal im Gedächtnis eine Weile lang kleben bleibt. Ich glaube, inzwischen ist unseren Zuhörern auch schon klar, bei uns zappt man nicht einfach nur mal kurz vorbei, sondern wenn es einmal Spaß gemacht hat, sich mit all diesen Musikgeschichten gut unterhalten zu fühlen, dann kommt auch gerne hier jeden Tag wieder vorbei, solange euch die Zeit und Möglichkeit und Lust bleibt. Denn ihr kennt ja jetzt den Sender, ihr kennt den täglichen Termin und ihr kennt die Machart unserer Oldie-Musikgeschichten pur ohne Spotify-Tendenzen zwischendurch. Unser tägliches Oldie-Radio-Angebot für euch mit dem Hit History Tageskalender.

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1: Aloha, Kainis und Wahinis, Männer und Frauen, Tanzpaare beim 50s Record Hop. Heute zu unserem speziellen Themenabend, der uns für die nächste Stunde hier mit Axel Lindner mitnehmen will auf die Inselwelt von Hawaii, dem letzten neu hinzugekommenen 50. Bundesstaat der USA, die Inselkette im Pazifischen Ozean. Sie kommt auch bestens passend ins Rock'n'Roll-Zeitalter, dann im Jahr 1959 zum amerikanischen Staatenbund mit dazu. Und es wird damit auch gerade in der zweiten Hälfte der 50er Jahre zum häufig besungenen Urlaubsziel, nicht nur in Amerika. Aber der sogenannte Aloha State, der liefert uns auch schon seit dieser Zeit immer perfekte Urlaubsparadiesgrüße, die natürlich damals im Deutschland der 50er Jahre auch für niemanden wirklich erschwinglich war. Nur Hawaii gilt wie kaum ein anderes Urlaubsziel eben als Auslöser für Fernweh. Wir denken mal nur an Junge komm bald wieder bis La Paloma und viele, viele mehr auch bei uns. Also im Vergleich zu unserem Italo-Abend, da war dieser jährliche Hawaii-Themen Abend als pures Sinnbild für Urlaubsfotos aus der Südsee gedacht, mit hawaiianischen Mädchen in Baströcken, mit ganzjährig warmem Sommerklima und mit Südsee-Flair. Und genau dorthin, quasi in the middle of an island, da will ich euch jetzt hoffentlich für eine kurzweilige Urlaubsstunde entführen. Lasst euch einmal im Jahr im August den Südseewind um die Nase wehen und die Cocktails gemeinsam trinken, die wir so landläufig alle ganz unweigerlich mit Hawaii in Verbindung bringen, mit dem Planters Punch oder dem Mai Tai oder dem Sex on the Beach. Gute Reise, Historianer, jetzt zu dieser Stunde im Paddelboot durch die hawaiianische Inselwelt. Ganz easy, hang loose, everybody, mit Tennessee Ernie Ford, direkt mitten rein, in the middle of an island.

the Middle of an Island. Eigentlich schon die zweite Hitversion hier von Tennessee Ernie Ford, direkt im Nachgang auch schon zum Top-10-Erfolg mit dem gleichen Titel von Tony Bennett oder auch in England mit den King Brothers platziert. Genauso wie es auch beim nächsten Hawaii-Klassiker vom Moonlight Swim im selben Jahr auch gleich mehrere Versionen zu finden gibt. Mit Tony Perkins, mit Joel Grey und später natürlich auch mit Elvis im Film Blue Hawaii. Aber das Original vom Meeresrauschen, das kommt 1957 in den Top 40 mit Nick Noble zur ausgedehnten nächtlichen Schwimmeinlage. Hier zum Moonlight Swim.

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1: Der Hawaii-Abend beim 50s Record Top, der hat natürlich genauso wie auch der deutsche Abend oder auch der Italo-Abend bereits seine lange Tradition bei den ersten 50s Record Top Tagen schon dabei. In der Max-Emanuel-Brauerei, da bringt der Chuck dann anfangs auch regelmäßig seine Dia-Leinwand mit und er präsentiert dort neben aller Südsee angehauchter Tanzmusik dementsprechend auch immer noch die passenden Urlaubsfotos, die auch dieser jährlich wiederkehrt. Die Event vor allem für die Zuschauer auch zum Highlight macht. Denn noch in den 80er Jahren, da war wohl keiner von uns jemals auf Hawaii. Aber wir hatten damals schon eine passende Wette uns einfallen lassen. So sinnierten einige von uns damals schon, dass wir alle mit 50 noch unverheiratete Teilnehmer dann im Alter von eben 50 gemeinsam einen Urlaub in Hawaii verbringen sollten. Zudem kam es natürlich leider nie, aber dennoch waren die Urlaubsbilder von dort mit den Blumenkränzen und den Auslegerbooten jedes Jahr aufs Neue eine gegenseitige Wetterinnerung wert. Denn irgendwann wollten wir uns direkt von diesem 50s Record Hop Flair irgendwie einfangen lassen und genau dorthin nach Honolulu fliegen. Also war im Grunde der Hawaii-Abend auch nur ein Bruchteil davon als Tanzabend zu sehen, sondern im August, da konnte man jedes Jahr wieder aufs Neue erleben, wie schön es wohl wäre, auch dort am Strand von Waikiki ein paar Tanzschritte zu vollführen, weil einem dieser Fernwehabend aus Hawaii schon so lange begleitet. Hierzu den Pearly Shells von Pearl Ives.

wenn's uns im Sommer schon so einen genial passenden Themenabend ans Land spült, dann darf man doch so ein Jubiläum auch gerne mal auskosten, als ganz persönliche musikalische Urlaubsvorfreude oder eben für diejenigen, die in diesem Jahr schon wieder aus dem Urlaub zurück sind oder vielleicht noch gar nicht weg waren und wollen, die billigste Art auf einen Kurzurlaub in den Ätherwellen von Hawaii. Das bleibt uns heute noch der Jerry Wallace schuldig. 1960 in den Top 40 gelandet unter den Little Cocoa Palms. Und die Kokospalmen, die gehören natürlich auch genauso zu Hawaii wie die Ananas und der Hukilau und der Strand. Über 1000 Inseln, die vor allem in den 50s auch musikalisch ganz besonders kolonialisiert worden sind. Denn auch für den Durchschnittsamerikaner, da bleibt ein Flug über diese 2100 Seemeilen zu den Hawaii-Inseln wohl auch weiterhin ein Traum aus dem Fernsehen oder aus der Musicbox eben mit dem Hawaiian Rock von Tommy Sands.

Der Hawaiian Rock kommt natürlich auch nicht so unrecht in dem Jahr, im Rock'n'Roll-Jahr Nummer 1 1958 in die Läden. Denn schon lange ist klar, dass am 21. August 1959 die Inselkette von Hawaii als 50. amerikanischer Bundesstaat begrüßt werden wird. Also rüstet auch genau dann die amerikanische Musikwelt ordentlich auf, um auch den Festlandamerikanern dann genauso einen unerschwinglichen Hawaii-Urlaub schmackhaft zu machen. Das heißt, die Rock'n'Roll-Geschichte und die Hawaii-Songs,

gehören daher auch ganz unzertrennlich zusammen. Damit geht auch vieles von dieser so typischen Happy-Go-Lucky-Ausstrahlung dieser Musikepoche eben auf dieses Konto der Hawaii-Integration. Und auch wenn dieser direkte amerikanische Blickwinkel natürlich für unseren 50s Record Hop nicht das Ausschlaggebende war, das Thema Fernweh und Urlaubsvorfreude, das hat selbstverständlich auch gerade in den großen Schulferien im August auch immer Hochkonjunktur gehabt. Gerade auch für die, die zu diesem Zeitpunkt gerade daheim geblieben waren. Quasi die Urlaubsabsage, die wird hier transportiert von Rusty Draper mit No Who Who.

bei uns liefert hier der Gus Backus mit dem Honolulu Baby nicht den letzten Hawaii-Schlager, auch bis nach Deutschland. Und es war schließlich auch ein guter Grund, warum es gerade in diesem Jahr 1959 auch ganz besonders viele Ausgaben von diesen Hawaii-Klassikern auf Schallplatte gab. Sogar bei uns in Deutschland gab es davon Singles mit Kurt Edelhagen, mit Bert Varell, mit Frank Jacksfield aus England. Alles in diesem Jahr 1959, denn es entscheiden sich 95% der hawaiianischen Bevölkerung für einen Beitritt Hawaiis zum amerikanischen Staatenbund. Und somit erklärt Präsident Eisenhower dann Hawaii zum 50. Bundesstaat der USA. Und damit gibt es natürlich auch ein ganz neues Einigkeitsgefühl zwischen den insgesamt 137 Inseln und dem mehr als 3500 Kilometer entfernten Festland. Bitte also erst vor Ort in Hawaii ins Ruderboot einsteigen, ansonsten wird die Überfahrt vielleicht unerwartet lange dauern. Da reicht dann der normale 3- oder 4-Wochen Urlaub ganz bestimmt nicht aus, von diesen Strapazen sich zu erholen, auch wenn man so schnell paddeln kann, wie man mag. Für den Moon Mullican oder die Eartha Kitt auch bestimmt kein Problem. Zum Honolulu Rocker Roller.

Resolution, wonach Hawaii als amerikanisches Territorium gilt. Nur 4 Jahre später fahren dann bereits die ersten US-Touristen nach Waikiki. Und in den 30er Jahren gibt es auch schon die ersten Hotels für den Massentourismus dort. 1916 kommt bereits die erste Hawaii-Single bis auf Platz 1 mit Hello Hawaii, How Are You? Bis zum Ende der 30er Jahre haben es dann schon fast 500 Singles geschafft mit diesem Hawaii-Feeling, die sich auch alle eben um diese Urlaubsgefühle auf den Südseeinseln Gedanken machen. Hier mit L. Terry und seinem Coconut Girl.

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1: Johnny Madara bei unserer heutigen kleinen musikalischen Urlaubsreise auf die amerikanischen Sonneninseln. Natürlich sind für die Amerikaner diese genau 3682 Kilometer Distanz vom Festland nicht auch gerade so wie ein Katzensprung. Und so entwickelt sich auch dort gerade mit diesen vielen Musikbeispielen in den 50er Jahren ein Hawaii-Tourismus, der vielleicht so ein bisschen mit dem vergleichbar ist, was wir in Deutschland mit einem Urlaub

in Italien verbinden. Für viele damals noch absolut unerreichbar. Das Eis am Gardasee oder die Pizza am Mittelmeer. Oder genauso aufregend war es eben für den durchschnittlichen Amerikaner, nach Hawaii zu fliegen. Am besten, man kauft sich erstmal ein paar passende Schallplatten und lässt sich einen Blenders Punch mixen. Das könnt ihr jetzt übrigens auch zu Hause ganz allmählich machen. Wir liefern dazu erstmal die Schallplatten mit dem Sound Freihaus direkt in eure Wohnzimmer oder auf all eure Gerätschaften hier mit Bill Haley's Comets und Me Rocker Hula.

The Island. All Those Islands, Rock for Joy mit den Lancers. Bei unserem heutigen 50s Record Hop Thema für den alljährlich wiederkehrenden Hawaii-Abend. Neben dem Import von Zuckerrohr, da waren natürlich auch 4 bis 5 Stunden Flugzeit mit frischen Ananas dann schon auf dem amerikanischen Festland zu haben. Und seither gibt's dort nicht nur Toast und Pizza Hawaii, denn auch in der ersten Hälfte des 20. Jahrhunderts war Hawaii der Hauptimporteur von Ananas. Denn die Amerikaner führen dort als erste eine mechanisch unterstützte Ernte und die industrielle Vorortverarbeitung der Ananas mit ein. Und dann gehört zum Thema natürlich auch sicher noch die Fernsehserie von Hawaii 5-0. Die gibt es seit 2010 mit einem Neuaufguss mit Lieutenant Commander Steve McGarrett. Aber für diejenigen, die den Namen Steve McGarrett als Serienheld schon länger kennen, die kennen Hawaii 5-0 natürlich auch mit einer etwas langsameren Version als Titelmelodie schon Ende der 60er Jahre mit den Ventures. Aktuell heißt diese Serie eigentlich Hawaii 5-0 und bei den Ventures wird im Original damals aus der 0 der Buchstabe O. Wenn die Neuausgabe dann mit insgesamt 12 Staffeln mehr als 250 Episoden auf dem Buckel hat, dann wird es vielleicht auch mal wieder Zeit, hier diese Titelmelodie nochmal aus den Top 5 zurückzuholen. Schon im Jahr 1969 mit den Ventures und ihrem Hawaii 5-0.

Hawaii 5.0 wird mancherorts zwischendurch auch als Stroll-Möglichkeit auf den Tanzflächen angeboten, obwohl die Stroll-Mode natürlich zu dieser Zeit bereits gut schon 10 Jahre alt ist. Aber es gibt eben auch DJs, die nur taktgetrieben agieren. Und vielleicht passt ja auch das Thema Hawaii mit dem Sonnenstrand von Senegalia ganz gut zusammen. Und so wird aus der Krimi-Erkennungsmelodie der Ventures eben dann und wann auch mal ein Stroll. Aber jetzt gehen wir mit Onni Gideon ebenfalls wortlos in die Tempospitze, als wäre es hier auf Hawaii nicht schon heiß genug am Strand von Waikiki. Hier zum Hawaiian Rock mit Onni Gideon.

Elvis aus dem Südseeparadies von Blue Hawaii mit Rockahula Baby. Aber unser nächster Top 40 Hit, der bringt uns zum nächsten hawaiianischen Exportschlager, dem Hula Hoop Reifen, der eigentlich aber nun seinen Namen vom hawaiianischen Hula Tanz entlehnt. Und das bringt die Besucher beim 50s Record Hop wohl zuallererst mit diesem Abend dann in Verbindung. Denn damit wollen wir unseren Hawaii-Ausflug jetzt auch allmählich zu Ende gehen lassen. Der Hoop ist eigentlich ein Fassreifen, den der Erfinder der Hula-Hoop-Reifen, der Richard Kerr, 1958 zu einer weltweiten Modeerscheinung kultiviert. Dieser Richard Kerr bringt übrigens in diesen Jahren erstmals den Reifen aus leichtem Plastik in vielen bunten Farben auf den Markt. Und damit können die ohnehin schon ganz gut tanzgeübten Rock'n'Roll-Teenager diesen Reifen kaufen. Mehr als 100.000 Mal allein in Amerika zu den Preisen zwischen 75 Cent und 2,50 Dollar. Und deshalb schreiben auch die Komponisten der Green Door, der Charlie Green und Buff Davy, genau diesen Hula Hoop Song in der Fassung von der Georgia Gibbs noch ein Stück erfolgreicher als die Fassung von der Teresa Brewer. Denn die Georgia Gibbs hat damit den Auftritt sowohl bei Ed Sullivan als auch bei Dick Clark bei American Bandstand. Hier zum Start der Hula Hoop Mode.

Die Hula-Hoop-Mode, natürlich bei uns in Deutschland im Jahr 1958 auch der absolute Renner mit der deutschen Coverversion von Georgia Gibbs für Polydor, mit der Danny Mann, mit den Lagarde Twins, Spiel den Hula-Hoop oder auch Spiel Hula-Hoop mit Topsy für Phillips. Das Original heißt dann There's Never Been a Night mit Betty Johnson, und die hat nun wiederum mit dieser Modeerscheinung auch selbst ihren US-Hit zum Hopper Hula, der natürlich auch bei uns mit der Angèle Durand vertont wird. Und natürlich kam dann bei uns auch die Hula Hoop Connie mit auf die Filmleinwand, und sie komplettiert damit in Deutschland diese Hula Hoop Begeisterung. Der Erfinder Richard Kerr hat sich übrigens auch noch ein zweites recht bahnbrechendes Spielgerät ausgedacht, die Frisbee-Scheibe. Millionär werden mit einem Plastikring. So eine Uranregung eben aus Hawaii, urimportiert mit der Betty Johnson zum Hoopa Hula.

0: einmal pro Jahr wird dann beim 50s Record Top dann quasi als Höhepunkt auch immer der Hula-Hoop-König und seine Königin gekürt, wenn nach Geschlechtern getrennt der oder diejenige herausgefunden wird, die es zuerst mal mit einem, dann mit zwei oder auch manchmal mit drei Reifen gleichzeitig am längsten auf der Tanzfläche aushält. Natürlich auch ohne, dass ein Reifen dort zu Boden fällt, aber immer mit diesen Titeln zu hören. Also auch schon seit jeher ein Mitmach- und ein Zuschauspektakel. Also in diesem Moment auch keine Tanzveranstaltung, sondern eine Hula-Hoop-Vorführung. Und damit, Historianer, rudern wir jetzt so ganz allmählich gemütlich an Land und lassen uns bis zur kommenden Woche auch wieder ganz sicher zurückbringen nach München. Denn dann treffen wir uns, wenn ihr mögt, schon zur Ausgabe 35 auf unserer wöchentlichen Jahresrundreise. Dann wieder wie gewohnt zu Hause in der Max E im Herzen Schwabings. Der Axel Lindner wünscht euch bis dahin ein letztes Aloha für heute. Ich hoffe, mit unserem Südsee-Ausflug hattet ihr euch mit unserer direkten Umgebung in dieser Hitze auch mal eine Chance gegeben für einen Südsee-Drink. Bei mir kommt das jetzt jedenfalls nach der Sendung, nach dem Heimflug von Honolulu nach München. Vielleicht habt ihr ja die Reise dorthin auch genauso genossen wie ich. Und ihr empfehlt unsere Reiseroute dann auch gerne weiter, damit wir uns nächste Woche alle wieder hier einfinden können. Dann zur nächsten Ausgabe vom 50s Record Top.
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